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1: Viele Wolken gibt es heute früh. Bis zum Nachmittag bleibt das auch so. Am Abend lockert es dann wieder auf und es bleibt trocken. Dazu steigen die Höchstwerte auf 19 bis 22 Grad. Morgen wird es deutlich wärmer mit bis zu 27 Grad. Dazu Sonne mit ein paar Wolken und gelegentlich kann auch mal ein Schauer dabei sein.
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1: Auf der A4 Görlitz-Dresden. Achtung, zwischen dem Tunnel Königshainer Berge und Nieder-Seifersdorf ist ein Falschfahrer unterwegs. Vorsicht in beiden Richtungen. Auf der A4 Görlitz-Dresden. Zwischen dem Tunnel Königshainer Berge und Nieder-Seifersdorf ist ein Falschfahrer unterwegs. Vorsicht in beiden Richtungen. Einen Unfall gab es auf der A14 Halle Richtung Leipzig in Höhe Leipzig-Mitte. Und in Dresden ist die Autofähre Pillnitz-Kleinschachwitz in beiden Richtungen bis Montagvormittag außer Betrieb. Melde auch du uns Staus und Blitzer unter 0800 50 5 mal die 9.
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3: Auf der A4 Görlitz-Dresden. Achtung, zwischen dem Tunnel Königshainer Berge und Nieder-Seifersdorf ist ein Falschfahrer unterwegs. Bitte nicht überholen und ganz rechts fahren. Auf der A4 Görlitz-Dresden. Achtung, zwischen dem Tunnel Königshainer Berge und Nieder-Seifersdorf ist ein Falschfahrer unterwegs. Auf der A14 Halle Richtung Leipzig hat es in Höhe Leipzig-Mitte einen Unfall gegeben. In Dresden gibt es auf der B173 auf der Ammonstraße bis zum Terrassenufer zwischen Freiberger Straße und Neuer Terrasse heute von 6 Uhr bis 15 Uhr wegen einer Sportveranstaltung Verkehrsbehinderungen. Und die Autofähre Pillnitz-Kleinschachwitz ist in Dresden in beiden Richtungen bis Montagvormittag außer Betrieb. Melde auch du uns Staus und Blitzer unter 0800 50 5 mal die 9.
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1: Ich bin André, hallo. Wohl kaum eine Landtagswahl ist in Deutschland mit so viel Spannung erwartet worden. In Sachsen-Anhalt geht es heute um die Frage, ob die AfD die absolute Mehrheit bekommt. Anne Brauer.
2: Ja, und damit geht es eben auch um die Frage, ob die erste rechtsextreme Landesregierung in der Geschichte der Bundesrepublik kommt. Denn egal, wo man sich als Wähler der AfD einordnet, von ziemlich konservativ bis rechts außen oder einfach als Protestwähler, dass die AfD in Sachsen-Anhalt rechtsextremistisch ist, daran lassen die Behörden keinen Zweifel. Folgerichtig, dass die AfD, wenn sie an die Regierung kommt, den Verfassungsschutz im Land umbauen will. Ansonsten will sie unter anderem eine Abschiebeoffensive starten und die Schulpflicht in Sachsen-Anhalt abschaffen.
1: Im Ukraine-Krieg gibt es einen neuen Versuch, den Krieg zu beenden. Die beiden US-Vermittler Kushner und Witkoff sind nach Moskau gereist, um über neue Friedenspläne zu sprechen. Heute stehen dann Gespräche in der Ukraine an. Dazu sagte uns Bundesaußenminister Johann Wadephul:
3: Wir haben eine klare Position an der Seite der Ukraine, aber wir haben immer gesagt, wir wollen auch reden. Und auch diese Botschaft haben wir ausgesandt als Europäer. An diesen Gesprächen werden jetzt Deutschland, Frankreich und Großbritannien auch teilnehmen in Kiew. Das ist gut und das ist notwendig. Und Sie können ganz sicher sein, jede Chance, auch diesen Krieg zu einem verantwortbaren Ende zu bringen, werden wir ergreifen.
1: Der Hackerangriff auf Berlins Verwaltung könnte noch viel größere Folgen haben. Grünen-Fraktionsvize von Notz spricht im Handelsblatt von einem Daten-Super-GAU. Er wirft Berlin und der Bundesregierung schwere Versäumnisse vor. Sollten Schutzregeln missachtet worden sein, fordert er personelle Konsequenzen. In der Fußball-Bundesliga hat RB Leipzig die erste Saisonniederlage kassiert. In Bremen verlor Leipzig mit 1:3. Außerdem spielten Schalke Bayern 0:0, Hoffenheim Dortmund 2:3, Leverkusen Union Berlin 4:0, Gladbach Elversberg 3:4 und Paderborn Freiburg 0:1. Dynamo Dresden hat in der zweiten Liga eine Niederlage kassiert. Das Spiel gegen den VfL Bochum ging 1:2 aus. Dresden steht damit vorerst auf einem direkten Abstiegsplatz. Und die zweite DFB-Pokalrunde wurde ausgelost. Dynamo trifft auf Schalke, Leipzig spielt in Essen.
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5: Viele Wolken gibt es heute früh, bis zum Nachmittag bleibt das auch so. Am Abend lockert es dann wieder auf und es bleibt trocken. Dazu steigen die Höchstwerte auf 19 bis 22 Grad. Morgen wird es deutlich wärmer mit bis zu 27 Grad. Dazu Sonne mit ein paar Wolken und gelegentlich kann auch mal ein Schauer dabei sein.
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5: Auf der B173 in Dresden gibt es auf der Ammonstraße bis zum Terrassenufer zwischen Freiberger Straße und Neuer Terrasse wegen einer Sportveranstaltung heute von 6 Uhr bis 15 Uhr Verkehrsbehinderungen. Und die Autofähre Pillnitz-Kleinschachwitz ist in beiden Richtungen bis Montagvormittag außer Betrieb. Melde auch du uns Staus und Blitzer unter 0800 50 5 mal die 9.
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3: In Dresden kommt es zwischen der Freiberger Straße und der Neuen Terrasse wegen eines Halbmarathons heute bis 15 Uhr zu Verkehrsbehinderungen. Und die Autofähre Pillnitz-Kleinschachwitz ist in beiden Richtungen bis Montagvormittag außer Betrieb. Melde auch du uns Staus und Blitzer unter 0800 50 5 mal die 9.
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2: Ich bin André, hallo. Sachsen-Anhalt wählt heute einen neuen Landtag. Die AfD mit Spitzenkandidat Ulrich Siegmund liegt in den Umfragen quasi uneinholbar vorn und kämpft sogar um die absolute Mehrheit. Für die anderen Parteien steht eine Menge auf dem Spiel, Anne Brauer.
3: Ja, ich würde sagen, vor allem für die CDU könnte es richtig kompliziert und eine echte Zerreißprobe werden. Verpasst die AfD die absolute Mehrheit, liegt aber trotzdem weit vorn, will dann eine abgeschlagene CDU mit Ministerpräsident Schulze trotzdem die Regierungsverantwortung für sich beanspruchen und dann mit der Linken zusammenarbeiten? Oder doch der AfD den Vortritt lassen und ihr dann Steine in den Weg legen? Oder doch in Sachfragen zusammenarbeiten, damit das Land nicht völlig blockiert wird? Nur wenn die AfD allein regieren kann, dann stellt sich die Frage nach dem Wer mit wem nicht.
2: Das Ringen um ein Ende des Ukraine-Kriegs geht weiter. Die US-Unterhändler Witkoff und Kushner reisen heute nach Kiew. Gestern waren sie bei Russlands Machthaber Putin in Moskau und haben einen neuen Plan für ein Kriegsende vorgelegt. Was genau bei dem Treffen rauskam, ist nicht bekannt. Offenes Regierungsviertel in Dresden. Heute gibt es wieder die Möglichkeit, Staatskanzlei und Ministerien rund um den Carola-Platz zu besuchen und sich über die Arbeit der sächsischen Regierung zu informieren. Mehr von Dirk Justus.
4: Ein Blick ins Büro von Ministerpräsident Kretschmer werfen, im Kultusministerium Fragen zum Lehrerberuf loswerden oder im Innenministerium anschauen, wie Feuerwehr und Polizei so arbeiten. Die Häuser öffnen heute ihre Türen für alle. Drumherum stellen sich darüber hinaus zahlreiche Behörden vor. Neben dem Ministerpräsidenten selbst werden auch zahlreiche Mitglieder der sächsischen Regierung am Start sein.
2: Kleine Enttäuschung für RB Leipzig am zweiten Spieltag der Fußball-Bundesliga. In Bremen verloren die Leipziger ein wenig überraschend mit 1:3. Die weiteren Ergebnisse: Schalke Bayern 0:0, Hoffenheim Dortmund 2:3, Leverkusen Union Berlin 4:0, Gladbach Elversberg 3:4 und Paderborn Freiburg 0:1. Dynamo Dresden kommt in der zweiten Liga noch nicht so richtig in Fahrt. Die SGD verlor das Heimspiel gegen Bochum mit 1:2 und steht vorerst auf einem Abstiegsplatz. Und DFB-Pokalauslosung war noch. Dresden empfängt in Runde 2 Schalke 04. RB Leipzig muss zum Drittligisten Rot-Weiß Essen.
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6: Viele Wolken gibt es heute Morgen erstmal und das bleibt auch noch bis in den Nachmittag. Regen ist aber keiner dabei. Zum Abend lockert es dann auf, dazu werden es 19 bis 22 Grad. Morgen kommt richtig viel Sonne raus, nur wenig Wolken, höchstens 27 Grad.
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6: In Dresden kommt es zwischen der Freiberger Straße und der Neuen Terrasse wegen eines Halbmarathons heute bis 15 Uhr zu Verkehrsbehinderungen. Und die Autofähre Pillnitz-Kleinschachwitz ist in beiden Richtungen bis Montagvormittag außer Betrieb. Melde auch du uns Staus und Blitzer unter 0800 50 5 mal die 9.
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2: Auf der A4 Chemnitz-Dresden. Zwischen dem Dreieck Nossen und Wilsdruff laufen in beiden Richtungen Ziegen auf der Fahrbahn. In Dresden kommt es zwischen der Freiberger Straße und der Neuen Terrasse wegen eines Halbmarathons heute bis 15 Uhr zu Verkehrsbehinderungen. Und in Dresden ist die Autofähre Pillnitz-Kleinschachwitz in beiden Richtungen bis Montagvormittag außer Betrieb. Melde auch du uns Staus und Blitzer unter 0800 50 5 mal die 9.
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7: Ich bin André, hallo. Sachsen-Anhalt wählt heute und diese Landtagswahl dürfte weit über die Landesgrenzen hinauswirken. AfD-Spitzenkandidat Ulrich Siegmund hat als Wahlziel 45% plus X ausgegeben an der Brauer.
8: Dafür reicht es in den Umfragen zuletzt nicht ganz, aber die absolute Mehrheit ist in Reichweite. Das hängt auch davon ab, welche Parteien es tatsächlich in den Landtag schaffen. Je mehr scheitern, desto größer die Chancen der AfD. Ulrich Siegmund ist 35, mit Dauerlächeln lässt er sich bei Auftritten feiern wie ein Popstar und hat in den sozialen Netzwerken auch ungefähr so viele Follower. Wenn er der erste AfD-Ministerpräsident wird, will er unter anderem die Schulpflicht abschaffen und eine Abschiebeoffensive starten.
7: Im Ukraine-Krieg gibt es einen neuen Versuch, den Krieg zu beenden. Die beiden US-Vermittler Kushner und Witkoff sind nach Moskau gereist, um über neue Friedenspläne zu sprechen. Heute stehen dann Gespräche in der Ukraine an. Dazu sagte uns Bundesaußenminister Johann Wadephul:
9: Wir haben eine klare Position an der Seite der Ukraine, aber wir haben immer gesagt, wir wollen auch reden. Und auch diese Botschaft haben wir ausgesandt als Europäer. An diesen Gesprächen werden jetzt Deutschland, Frankreich und Großbritannien auch teilnehmen in Kiew. Das ist gut und das ist notwendig. Und Sie können ganz sicher sein, jede Chance, auch diesen Krieg zu einem verantwortbaren Ende zu bringen, werden wir ergreifen.
7: Der Drohnenvorfall am Flughafen Leipzig-Halle hallt immer noch nach. Bundesinnenminister Dobrindt will Flughäfen, Bahnhöfe und andere wichtige Orte noch besser schützen. Wie die Bild am Sonntag schreibt, sollen etwa mobile Teams zum Einsatz kommen, die Drohnen abfangen und Sprengsätze entschärfen. In der Fußball-Bundesliga hat RB Leipzig die erste Saisonniederlage kassiert. In Bremen verlor Leipzig mit 1:3. Außerdem spielten Schalke Bayern 0:0, Hoffenheim Dortmund 2:3, Leverkusen Union Berlin 4:0, Gladbach Elversberg 3:4 und Paderborn Freiburg 0:1. Dynamo Dresden hat in der zweiten Liga eine Niederlage kassiert. Das Spiel gegen den VfL Bochum ging 1:2 aus. Dresden steht damit vorerst auf einem direkten Abstiegsplatz. Und die zweite DFB-Pokalrunde wurde ausgelost. Dynamo trifft auf Schalke, Leipzig spielt in Essen.
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11: Viele Wolken gibt es heute Morgen erstmal und das bleibt auch noch bis in den Nachmittag. Regen ist aber keiner dabei. Zum Abend lockert es dann auf, dazu werden es 19 bis 22 Grad. Morgen kommt richtig viel Sonne raus, nur wenig Wolken, höchstens 27 Grad.
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11: Auf der A4 Chemnitz-Dresden laufen zwischen dem Dreieck Nossen und Wilsdruff in beiden Richtungen Ziegen auf der Fahrbahn. In Dresden kommt es zwischen der Freiberger Straße und der Neuen Terrasse heute bis 15 Uhr wegen eines Halbmarathons zu Verkehrsbehinderungen. Und die Autofähre Pillnitz-Kleinschachwitz ist in beiden Richtungen bis Montagvormittag außer Betrieb. Melde auch du uns Staus und Blitzer unter 0800 50 5 mal die 9.
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7: Auf der A4 Chemnitz-Dresden laufen zwischen dem Dreieck Nossen und Wilsdruff in beiden Richtungen Ziegen auf der Straße. In Dresden kommt es zwischen der Freiberger Straße und der Neuen Terrasse wegen eines Halbmarathons heute bis 15 Uhr zu Verkehrsbehinderungen. Und die Autofähre Pillnitz-Kleinschachwitz ist in beiden Richtungen bis Montagvormittag außer Betrieb. Melde auch du uns Staus und Blitzer unter 0800 50 5 mal die 9.
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1: Ich bin André, hallo. Wohl kaum eine Landtagswahl ist in Deutschland mit so viel Spannung erwartet worden. In Sachsen-Anhalt geht es heute um die Frage, ob die AfD die absolute Mehrheit bekommt. Anne Brauer.
2: Ja, und damit geht es eben auch um die Frage, ob die erste rechtsextreme Landesregierung in der Geschichte der Bundesrepublik kommt. Denn egal, wo man sich als Wähler der AfD einordnet, von ziemlich konservativ bis rechts außen oder einfach als Protestwähler, dass die AfD in Sachsen-Anhalt rechtsextremistisch ist, daran lassen die Behörden keinen Zweifel. Folgerichtig, dass die AfD, wenn sie an die Regierung kommt, den Verfassungsschutz im Land umbauen will. Ansonsten will sie unter anderem eine Abschiebeoffensive starten und die Schulpflicht in Sachsen-Anhalt abschaffen.
1: Deutschland soll besser vor Drohnen, Cyberangriffen und Sabotage geschützt werden. Wie die Bild am Sonntag schreibt, plant Bundesinnenminister Dobrindt mehr Sicherheitsmaßnahmen. Mobile Einheiten sollen wichtige Flughäfen und Bahnhöfe vor Drohnen schützen. Dobrindt will außerdem einen Schutzschild gegen Cyberattacken. Das Ringen um ein Ende des Ukraine-Kriegs geht weiter. Die US-Unterhändler Witkoff und Kushner reisen heute nach Kiew. Gestern waren sie bei Russlands Machthaber Putin in Moskau und haben einen neuen Plan für ein Kriegsende vorgelegt. Was genau bei dem Treffen rauskam, ist nicht bekannt. Offenes Regierungsviertel in Dresden. Heute gibt es wieder die Möglichkeit, Staatskanzlei und Ministerien rund um den Carola-Platz zu besuchen und sich über die Arbeit der sächsischen Regierung zu informieren. Mehr von Dirk Justus.
3: Ein Blick ins Büro von Ministerpräsident Kretschmer werfen, im Kultusministerium Fragen zum Lehrerberuf loswerden oder im Innenministerium anschauen, wie Feuerwehr und Polizei so arbeiten. Die Häuser öffnen heute ihre Türen für alle. Drumherum stellen sich darüber hinaus zahlreiche Behörden vor. Neben dem Ministerpräsidenten selbst werden auch zahlreiche Mitglieder der sächsischen Regierung am Start sein.
1: Kleine Enttäuschung für RB Leipzig am zweiten Spieltag der Fußball-Bundesliga. In Bremen verloren die Leipziger ein wenig überraschend mit 1:3. Die weiteren Ergebnisse: Schalke Bayern 0:0, Hoffenheim Dortmund 2:3, Leverkusen Union Berlin 4:0, Gladbach Elversberg 3:4 und Paderborn Freiburg 0:1. Dynamo Dresden kommt in der zweiten Liga noch nicht so richtig in Fahrt. Die SGD verlor das Heimspiel gegen Bochum mit 1:2 und steht vorerst auf einem Abstiegsplatz. Und DFB-Pokalauslosung war noch. Dresden empfängt in Runde 2 Schalke 04. RB Leipzig muss zum Drittligisten Rot-Weiß Essen.
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5: Viele Wolken gibt es erstmal, aber es bleibt trocken. Bis zum Nachmittag ist es eher grau. Gegen Abend wird's freundlicher. Dazu werden es höchstens 19 bis 22 Grad. Morgen dann meist sonnig mit ein paar Wolken. Ab und zu ist ein Schauer drin, maximal 27 Grad.
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5: Auf der A4 Chemnitz-Dresden laufen zwischen dem Dreieck Nossen und Wilsdruff in beiden Richtungen Ziegen auf der Straße. In Dresden kommt es zwischen der Freiberger Straße und der Neuen Terrasse wegen eines Halbmarathons heute bis 15 Uhr zu Verkehrsbehinderungen. Und die Autofähre Pillnitz-Kleinschachwitz ist in beiden Richtungen bis Montagvormittag außer Betrieb. Melde auch du uns Staus und Blitzer unter 0800 50 5 mal die 9.
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5: Auf der A4 Görlitz Richtung Dresden. Achtung, zwischen Salzenforst und Buhüst am Taucher liegen Metallteile auf der Autobahn. Auf der A4 Chemnitz-Dresden. Zwischen dem Dreieck Nossen und Wilsdruff laufen in beiden Richtungen Ziegen auf der Straße. In Dresden gibt es zwischen der Freiberger Straße und der Neuen Terrasse wegen eines Halbmarathons heute bis 15 Uhr Verkehrsbehinderungen. Und die Autofähre Pillnitz-Kleinschachwitz ist in beiden Richtungen bis Montagvormittag außer Betrieb. Melde auch du uns Staus und Blitzer unter 0800 50 5 mal die 9.
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1: Ich bin André, hallo. Sachsen-Anhalt wählt heute einen neuen Landtag. Die AfD mit Spitzenkandidat Ulrich Siegmund liegt in den Umfragen quasi uneinholbar vorn und kämpft sogar um die absolute Mehrheit. Für die anderen Parteien steht eine Menge auf dem Spiel, Anne Brauer.
2: Ja, ich würde sagen, vor allem für die CDU könnte es richtig kompliziert und eine echte Zerreißprobe werden. Verpasst die AfD die absolute Mehrheit, liegt aber trotzdem weit vorn, will dann eine abgeschlagene CDU mit Ministerpräsident Schulze trotzdem die Regierungsverantwortung für sich beanspruchen und dann mit der Linken zusammenarbeiten? Oder doch der AfD den Vortritt lassen und ihr dann Steine in den Weg legen? Oder doch in Sachfragen zusammenarbeiten, damit das Land nicht völlig blockiert wird? Nur wenn die AfD allein regieren kann, dann stellt sich die Frage nach dem Wer mit wem nicht.
1: Es ist ein Meilenstein für die deutsche Raumfahrt. Bei einem Testflug hat eine deutsche Trägerrakete die Erdumlaufbahn erreicht. Mehr von Tom Husse.
3: Entwickelt wurde die Rakete vom bayerischen Raumfahrtunternehmen ESA Aerospace. Sie ist gestern Abend vom Weltraumbahnhof Andøya in Norwegen abgehoben. Danach war die Freude groß, denn es ist das erste Mal, dass es eine privat entwickelte Rakete von Europa aus in den Orbit geschafft hat. Spectrum, so heißt die Rakete, soll kleinere und mittelgroße Satelliten ins All bringen. Im vergangenen Jahr gab es schon mal einen Testflug, der war aber nach wenigen Sekunden im Meer geendet.
1: Deutschland soll besser vor Drohnen, Cyberangriffen und Sabotage geschützt werden. Wie die Bild am Sonntag schreibt, plant Bundesinnenminister Dobrindt mehr Sicherheitsmaßnahmen. Mobile Einheiten sollen wichtige Flughäfen und Bahnhöfe vor Drohnen schützen. Dobrindt will außerdem einen Schutzschild gegen Cyberattacken. In Hohenstein-Ernsthal steht heute die Oberbürgermeisterwahl an. 4 Bewerber treten an, neben CDU-Amtsinhaber Lars Kluge, ein BSW-Kandidat, einer von der Wählervereinigung Pro Hot SPD und ein parteiloser Kandidat. Der zweite Wahlgang ist dann in 3 Wochen, falls kein Bewerber heute die absolute Mehrheit holt. Tennisprofi Alexander Zverev hat das Achtelfinale der US Open erreicht. Der Hamburger setzte sich in 3 Sätzen gegen den Chilenen Alejandro Tabilo durch. Zverev peilt seinen 2. Grand Slam-Titel an. Da die Konkurrenz schwächelt oder fehlt, ist die Chance groß.
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5: Viele Wolken gibt es erstmal, aber es bleibt trocken. Bis zum Nachmittag ist es eher grau. Gegen Abend wird's freundlicher. Dazu werden es höchstens 19 bis 22 Grad. Morgen dann meist sonnig mit ein paar Wolken. Ab und zu ist ein Schauer drin, maximal 27 Grad.
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5: Auf der A4 Chemnitz-Dresden laufen zwischen dem Dreieck Nossen und Wilsdruff in beiden Richtungen Ziegen auf der Autobahn. In Dresden gibt es zwischen der Freiberger Straße und der Neuen Terrasse wegen eines Halbmarathons heute bis 15 Uhr Verkehrsbehinderungen. Und die Autofähre Pillnitz-Kleinschachwitz ist in beiden Richtungen bis Montagvormittag außer Betrieb. Geblitzt wird auf der B174 in Heinzebank Richtung Chemnitz. Melde auch du uns Staus und Blitzer unter 0800 50 5 mal die 9.
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5: Auf der A4 Görlitz-Dresden. Achtung, zwischen Görlitz und Weißenberg ist in beiden Richtungen ein Falschfahrer unterwegs. Bitte ganz rechts fahren und nicht überholen. Auf der A4 Görlitz-Dresden. Achtung, zwischen Görlitz und Weißenberg fährt in beiden Richtungen ein Falschfahrer. In Dresden kommt es zwischen der Freiberger Straße und der Neuen Terrasse wegen eines Halbmarathons heute bis 15 Uhr zu Verkehrsbehinderungen. Die Autofähre Pillnitz-Kleinschachwitz ist in beiden Richtungen bis Montagvormittag außer Betrieb. Außerdem laufen auf der A4 Chemnitz-Dresden zwischen dem Dreieck Nossen und Wilsdruff in beiden Richtungen Ziegen auf der Fahrbahn. Geblitzt wird auf der B174 an der Heinzebank Richtung Chemnitz. Melde auch du uns Staus und Blitzer unter 0800 50 5 mal die 9.
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1: Ich bin André, hallo. Sachsen-Anhalt wählt heute und diese Landtagswahl dürfte weit über die Landesgrenzen hinaus wirken. AfD-Spitzenkandidat Ulrich Siegmund hat als Wahlziel 45% plus X ausgegeben an der Brauer.
2: Dafür reicht es in den Umfragen zuletzt nicht ganz, aber die absolute Mehrheit ist in Reichweite. Das hängt auch davon ab, welche Parteien es tatsächlich in den Landtag schaffen. Je mehr scheitern, desto größer die Chancen der AfD. Ulrich Siegmund ist 35, mit Dauerlächeln lässt er sich bei Auftritten feiern wie ein Popstar und hat in den sozialen Netzwerken auch ungefähr so viele Follower. Wenn er der erste AfD-Ministerpräsident wird, will er unter anderem die Schulpflicht abschaffen und eine Abschiebeoffensive starten.
1: Oberbürgermeisterwahl in Hohenstein-Ernsthal. 4 Bewerber stehen heute zur Wahl. Neben Amtsinhaber Lars Kluge von der CDU ein BSW-Kandidat, einer von der Wählervereinigung Pro Hot, SPD und ein parteiloser Kandidat. Wenn keiner heute die absolute Mehrheit holt, geht die Wahl in 3 Wochen in die zweite Runde. Deutschland soll besser vor Drohnen, Cyberangriffen und Sabotage geschützt werden. Wie die Bild am Sonntag schreibt, plant Bundesinnenminister Dobrindt mehr Sicherheitsmaßnahmen. Tom Husse berichtet.
3: Der Plan besteht aus mehreren Elementen. An Flughäfen, Bahnhöfen und anderen wichtigen Orten sollen mobile Teams eingesetzt werden, die Drohnen abfangen und Sprengsätze entschärfen. In Zukunft sollen Wasserwerke und Stromanbieter außerdem selbst Drohnen abwehren können. Und Dobrindt nimmt auch Hacker noch stärker ins Visier mit einem nationalen Schutzschild gegen Cyberattacken. Erst vor wenigen Tagen hatte die Bundesregierung Russland für die Sprengstoffdrohne am Leipziger Flughafen verantwortlich gemacht.
1: Der Hackerangriff auf Berlins Verwaltung könnte noch viel größere Folgen haben. Grünen-Fraktionsvize von Notz spricht im Handelsblatt von einem Daten-Super-GAU. Er wirft Berlin und der Bundesregierung schwere Versäumnisse vor. Sollten Schutzregeln missachtet worden sein, fordert er personelle Konsequenzen. In der Fußball-Bundesliga gibt es heute 2 Sonntagsspiele. Zunächst trifft der HSV zu Hause auf den ersten FSV Mainz 05. Anstoß ist 15.30 Uhr. 2 Stunden später geht dann das Duell von Eintracht Frankfurt und dem FC Augsburg los. Nächster Erfolg für Tennisprofi Alexander Zverev bei den US Open. Der Hamburger hat sich mit einem Dreisatzsieg gegen den Chilenen Alejandro Tabilo das Ticket für das Achtelfinale gesichert. Damit kann Zverev weiter auf den 2. Grand Slam-Titel seiner Karriere hoffen.
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5: Sonnig ist es erstmal, später schieben sich mehr Wolken rein. Trocken bleibt's aber, dazu werden es heute maximal 19 bis 22 Grad. Am Abend lockert das wieder auf und der Himmel wirkt freundlicher. Morgen dann ein Wolken-auf-Wolken-Tag, aber weiter trocken bei bis zu 27 Grad.
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5: Auf der A72 Zwickau Richtung Chemnitz hat es zwischen Chemnitz-Rottluff und dem Kreuz Chemnitz auf der rechten Spur einen Unfall gegeben. In Dresden kommt es zwischen der Freiberger Straße und der Neuen Terrasse wegen eines Halbmarathons heute bis 15 Uhr zu Verkehrsbehinderungen. Und in Dresden ist die Autofähre Pillnitz-Kleinschachwitz in beiden Richtungen bis Montagvormittag außer Betrieb. Geblitzt wird auf der B174 an der Heinzebank Richtung Chemnitz. Melde auch du uns Staus und Blitzer unter 0800 50 5 mal die 9.

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6: Auf der A72 Zwickau Richtung Chemnitz hat es zwischen Chemnitz-Rottluff und dem Kreuz Chemnitz auf der rechten Spur einen Unfall gegeben. In Dresden gibt es zwischen der Freiberger Straße und der Neuen Terrasse wegen eines Halbmarathons heute bis 15 Uhr Verkehrsbehinderungen. Außerdem ist zwischen Pillnitz und Kleinschachwitz die Autofähre in beiden Richtungen bis Montagvormittag außer Betrieb. Geblitzt wird auf der B174 in der Heinzebank Richtung Chemnitz. Melde auch du uns Staus und Blitzer unter 0800 50 5 mal die 9.
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3: Ich bin André, hallo. Wohl kaum eine Landtagswahl ist in Deutschland mit so viel Spannung erwartet worden. In Sachsen-Anhalt geht es heute um die Frage, ob die AfD die absolute Mehrheit bekommt. Anne Brauer.
4: Ja, und damit geht es eben auch um die Frage, ob die erste rechtsextreme Landesregierung in der Geschichte der Bundesrepublik kommt. Denn egal, wo man sich als Wähler der AfD einordnet, von ziemlich konservativ bis rechts außen oder einfach als Protestwähler, dass die AfD in Sachsen-Anhalt rechtsextremistisch ist, daran lassen die Behörden keinen Zweifel. Folgerichtig, dass die AfD, wenn sie an die Regierung kommt, den Verfassungsschutz im Land umbauen will. Ansonsten will sie unter anderem eine Abschiebeoffensive starten und die Schulpflicht in Sachsen-Anhalt abschaffen.
3: In Hohenstein-Ernsthal steht heute die Oberbürgermeisterwahl an. 4 Bewerber treten an, neben CDU-Amtsinhaber Lars Kluge, ein BSW-Kandidat, einer von der Wählervereinigung Pro Hot SPD und ein parteiloser Kandidat. Der 2. Wahlgang ist dann in 3 Wochen, falls kein Bewerber heute die absolute Mehrheit holt. Es gibt einen neuen Versuch, den Ukraine-Krieg zu beenden. Nach Gesprächen mit Russlands Machthaber Putin in Moskau werden die beiden US-Vermittler Witkow und Kushner heute in Kiew erwartet. Es ist ein Gespräch mit Präsident Zelensky geplant. Dazu sagte uns Bundesaußenminister Wadefuhl:
5: Wir haben eine klare Position an der Seite der Ukraine, aber wir haben immer gesagt, wir wollen auch reden und auch diese Botschaft haben wir ausgesandt als Europäer. An diesen Gesprächen werden jetzt Deutschland, Frankreich und Großbritannien auch teilnehmen in Kiew. Das ist gut und das ist notwendig. Und Sie können ganz sicher sein, jede Chance, auch diesen Krieg zu einem verantwortbaren Ende zu bringen, werden wir ergreifen.
3: Der Drohnenvorfall am Flughafen Leipzig-Halle hallt immer noch nach. Bundesinnenminister Dobrindt will Flughäfen, Bahnhöfe und andere wichtige Orte noch besser schützen. Wie die Bild am Sonntag schreibt, sollen etwa mobile Teams zum Einsatz kommen, die Drohnen abfangen und Sprengsätze entschärfen. Tennisprofi Alexander Zverev hat das Achtelfinale der US Open erreicht. Der Hamburger setzte sich in 3 Sätzen gegen den Chilenen Alejandro Tabilo durch. Zverev peilt seinen 2. Grand-Slam-Titel an. Da die Konkurrenz schwächelt oder fehlt, ist die Chance groß.
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7: Sonnig ist es erstmal. Später schieben sich mehr Wolken rein. Trocken bleibt's aber. Dazu werden es heute maximal 19 bis 22 Grad. Am Abend lockert das wieder auf und der Himmel wirkt freundlicher. Morgen dann ein Wolken-auf-Wolken-Tag, aber weiter trocken bei bis zu 27 Grad.
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7: Auf der A72 Zwickau Richtung Chemnitz hat es zwischen Chemnitz-Rottluff und dem Kreuz Chemnitz auf der rechten Spur einen Unfall gegeben. In Dresden kommt es zwischen der Freiberger Straße und der Neuen Terrasse wegen eines Halbmarathons heute bis 15 Uhr zu Verkehrsbehinderungen. Und die Autofähre Pillnitz-Kleinschachwitz ist in beiden Richtungen bis Montagvormittag außer Betrieb. Geblitzt wird auf der B174 in Heinzebank Richtung Chemnitz. Melde auch du uns Staus und Blitzer unter 0800 50 5 mal die 9.

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6: Auf der A72 Zwickau Richtung Chemnitz hat es zwischen Chemnitz-Rottluff und dem Kreuz Chemnitz auf der rechten Spur einen Unfall gegeben. In Chemnitz ist die Leipziger Straße nach einem Unfall gesperrt. In Dresden kommt es zwischen der Freiberger Straße und der Neuen Terrasse wegen eines Halbmarathons heute bis 15 Uhr zu Verkehrsbehinderungen. Außerdem ist die Autofähre Pillnitz-Kleinschachwitz in beiden Richtungen bis Montagvormittag außer Betrieb. Geblitzt wird auf der B174 an der Heinzebank Richtung Chemnitz. Melde auch du uns Staus und Blitzer unter 0800 50 5 mal die 9.
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1: Ich bin André, hallo. Sachsen-Anhalt wählt heute und diese Landtagswahl dürfte weit über die Landesgrenzen hinaus wirken. AfD-Spitzenkandidat Ulrich Siegmund hat als Wahlziel 45% plus X ausgegeben an der Brauer.
2: Dafür reicht es in den Umfragen zuletzt nicht ganz, aber die absolute Mehrheit ist in Reichweite. Das hängt auch davon ab, welche Parteien es tatsächlich in den Landtag schaffen. Je mehr scheitern, desto größer die Chancen der AfD. Ulrich Siegmund ist 35, mit Dauerlächeln lässt er sich bei Auftritten feiern wie ein Popstar und hat in den sozialen Netzwerken auch ungefähr so viele Follower. Wenn er der erste AfD-Ministerpräsident wird, will er unter anderem die Schulpflicht abschaffen und eine Abschiebeoffensive starten.
1: Oberbürgermeisterwahl in Hohenstein-Ernsthal. 4 Bewerber stehen heute zur Wahl. Neben Amtsinhaber Lars Kluge von der CDU ein BSW-Kandidat, einer von der Wählervereinigung Pro Hot, SPD und ein parteiloser Kandidat. Wenn keiner heute die absolute Mehrheit holt, geht die Wahl in 3 Wochen in die zweite Runde. Das Ringen um ein Ende des Ukraine-Kriegs geht weiter. Die US-Unterhändler Witkoff und Kushner sind jetzt erstmals in Kiew. Sie wollen mit Präsident Selenskyj sprechen. Gestern hatten sie sich in Moskau zu einem Gespräch mit Russlands Machthaber Putin getroffen. Es ist ein Meilenstein für die deutsche Raumfahrt. Bei einem Testflug hat eine deutsche Trägerrakete die Erdumlaufbahn erreicht. Mehr von Tom Husse.
3: Entwickelt wurde die Rakete vom bayerischen Raumfahrtunternehmen ESA Aerospace. Sie ist gestern Abend vom Weltraumbahnhof Andøya in Norwegen abgehoben. Danach war die Freude groß, denn es ist das erste Mal, dass es eine privat entwickelte Rakete von Europa aus in den Orbit geschafft hat. Spectrum, so heißt die Rakete, soll kleinere und mittelgroße Satelliten ins All bringen. Im vergangenen Jahr gab es schon mal einen Testflug, der war aber nach wenigen Sekunden im Meer geendet.
1: Mit 2 Partien geht heute der 2. Spieltag der Fußball-Bundesliga zu Ende. Ab 15.30 Uhr spielt der HSV zu Hause gegen den 1. FSV Mainz 05. Außerdem trifft Eintracht Frankfurt auf den FC Augsburg. Anstoß ist hier 17.30 Uhr.
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5: Sonnig ist es heute Mittag noch, später ziehen viele Wolken rein. Am Abend wird es dann wieder freundlicher und trocken bleibt es durchgehend. Dazu liegen die Höchstwerte zwischen 19 und 22 Grad. Morgen gibt es Sonne und Wolken, weiterhin trocken mit maximal 27 Grad.
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5: Auf der A72 Zwickau Richtung Chemnitz hat es zwischen Chemnitz-Rottluff und dem Kreuz Chemnitz auf der rechten Spur einen Unfall gegeben. In Chemnitz ist die Leipziger Straße nach einem Unfall gesperrt. In Dresden gibt es zwischen der Freiberger Straße und der Neuen Terrasse wegen eines Halbmarathons heute bis 15 Uhr Verkehrsbehinderungen. Außerdem ist die Autofähre Pillnitz-Kleinschachwitz in beiden Richtungen bis Montagvormittag außer Betrieb. Geblitzt wird auf der B174 an der Heinzebank Richtung Chemnitz. Melde auch du uns Staus und Blitzer unter 0800 50 5 mal die 9.
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10: Die B170 Zinnwald Richtung Dresden ist zwischen Altenberg und Waldbärenburg noch bis 14.30 Uhr gesperrt. In Chemnitz ist die Leipziger Straße nach einem Unfall gesperrt. In Dresden kommt es zwischen der Freiberger Straße und der Neuen Terrasse wegen eines Halbmarathons heute bis 15 Uhr zu Verkehrsbehinderungen. Außerdem ist die Autofähre Pillnitz-Kleinschachwitz in beiden Richtungen bis Montagvormittag außer Betrieb. Geblitzt wird auf der B174 an der Heinzebank Richtung Chemnitz. Melde auch du uns Staus und Blitzer unter 0800 50 5 mal die 9.
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4: Ich bin Colin, hallo. Bei der Landtagswahl in Sachsen-Anhalt zeichnet sich eine hohe Wahlbeteiligung ab. Sie lag am Mittag schon bei knapp 35%. Wohl kaum eine Landtagswahl ist in Deutschland mit so viel Spannung erwartet worden. Anne Brauer, es geht heute um die Frage, ob die AfD die absolute Mehrheit bekommt.
5: Ja, und damit geht es eben auch um die Frage, ob die erste rechtsextreme Landesregierung in der Geschichte der Bundesrepublik kommt. Denn egal, wo man sich als Wähler der AfD einordnet, von ziemlich konservativ bis rechts außen oder einfach als Protestwähler, dass die AfD in Sachsen-Anhalt rechtsextremistisch ist, daran lassen die Behörden keinen Zweifel. Folgerichtig, dass die AfD, wenn sie an die Regierung kommt, den Verfassungsschutz im Land umbauen will. Ansonsten will sie unter anderem eine Abschiebeoffensive starten und die Schulpflicht in Sachsen-Anhalt abschaffen.
4: Es gibt einen neuen Versuch, den Ukraine-Krieg zu beenden. Nach Gesprächen mit Russlands Machthaber Putin in Moskau sind die beiden US-Vermittler Witkow und Kushner jetzt in Kiew eingetroffen. Es ist ein Gespräch mit Präsident Zelensky geplant. Dazu sagte uns Bundesaußenminister Wadephul:
6: Wir haben eine klare Position an der Seite der Ukraine, aber wir haben immer gesagt, wir wollen auch reden. Und auch diese Botschaft haben wir ausgesandt als Europäer. An diesen Gesprächen werden jetzt Deutschland, Frankreich und Großbritannien auch teilnehmen in Kiew. Das ist gut und das ist notwendig. Und Sie können ganz sicher sein, jede Chance, auch diesen Krieg zu einem verantwortbaren Ende zu bringen, werden wir ergreifen.
4: Wie kann der Verbraucherschutz in Sachsen verbessert werden? Das möchte das zuständige Sozialministerium wissen. Es hat jetzt eine Online-Umfrage dazu gestartet. Mehr von Lisa Schwarzkopf.
7: Betrügerische Geschäftspraktiken, individuelle Beratungen bei Vertrags- und Finanzfragen oder bei Infos über gesunde Ernährung. Die Verbraucherschützer beackern eine ganze Reihe von Themen. Doch welche Angebote entsprechen tatsächlich den Bedürfnissen und Wünschen der Verbraucherinnen und Verbraucher? Darauf soll die Umfrage nun Antworten liefern, um gegebenenfalls nachzujustieren. Sie dauert nur wenige Minuten, heißt es vom Sozialministerium.
4: Mit zwei Partien geht heute der zweite Spieltag der Fußball-Bundesliga zu Ende. Ab 15.30 Uhr spielt der HSV zu Hause gegen Mainz 05. Außerdem trifft Eintracht Frankfurt auf den FC Augsburg. Anstoß ist hier um 17.30 Uhr.
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9: Sonnig ist es heute Mittag noch, später ziehen viele Wolken rein. Am Abend wird es dann wieder freundlicher und trocken bleibt es durchgehend. Dazu liegen die Höchstwerte zwischen 19 und 22 Grad. Morgen gibt es Sonne und Wolken, weiterhin trocken mit maximal 27 Grad.
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9: In Chemnitz ist die Leipziger Straße nach einem Unfall gesperrt. Die B170 Zinnwald Richtung Dresden ist zwischen Altenberg und Waldbärenburg noch bis 14.30 Uhr gesperrt. In Dresden kommt es zwischen der Freiberger Straße und der Neuen Terrasse wegen eines Halbmarathons heute bis 15 Uhr zu Verkehrsbehinderungen. Und außerdem ist die Autofähre Pillnitz-Kleinschachwitz in beiden Richtungen bis Montagvormittag außer Betrieb. Geblitzt wird auf der B174 in der Heinzebank Richtung Chemnitz. Melde auch du uns Staus und Blitzer unter 0800 50 5 mal die 9.
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8: In Chemnitz ist die Leipziger Straße nach einem Unfall gesperrt. Die B170 Zinnwald Richtung Dresden ist zwischen Altenberg und Waldbärenburg noch bis 14.30 Uhr gesperrt. Und in Dresden ist die Autofähre Pillnitz-Kleinschachwitz in beiden Richtungen bis Montagvormittag außer Betrieb. Melde auch du uns Staus und Blitzer unter 0800 50 5 mal die 9.
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7: Ich bin Colin. Hallo. Bei der Landtagswahl in Sachsen-Anhalt geht es heute um richtig viel. Und das zeigt auch die Wahlbeteiligung. Die lag 14 Uhr bei mehr als 54%. Bei der letzten Wahl waren es zu diesem Zeitpunkt gut die Hälfte. Mehr zur Wahl von Silas Quiring.
8: Wohl kaum eine Landtagswahl ist in Deutschland mit so viel Spannung erwartet worden. Denn es geht um die Frage, ob die AfD, die in Sachsen-Anhalt als gesichert rechtsextrem gilt, die absolute Mehrheit holt und somit alleine regieren kann. Das hängt auch davon ab, welche Parteien es in den Magdeburger Landtag schaffen. Je mehr scheitern, desto größer die Chancen der AfD um ihren Spitzenkandidaten Ulrich Siegmund. Der will CDU-Regierungschef Sven Schulze beerben und erster AfD-Ministerpräsident werden.
7: Bundesinnenminister Dobrindt will eine Art nationalen Schutzschirm aufbauen. Das Ziel: Deutschland besser vor Drohnen, Cyberangriffen oder Sabotage schützen. Einzelheiten von Daniel Bornberg.
9: Für die Drohnenabwehr soll es künftig mobile, schnell verlegbare Einheiten geben, um wichtige Drehkreuze, Flughäfen oder Bahnhöfe zu schützen. Im Fokus dabei Berlin, Frankfurt am Main, München, Hamburg, Stuttgart, Düsseldorf, Leipzig, Hannover und Köln. Wasserwerke, Stromanbieter oder aber Rüstungsfirmen sollen die Erlaubnis bekommen, Drohnen selbst abzuwehren. Und um Hackerattacken zu verhindern, ist ein Schutzschild geplant, ein Cyberdome.
7: Das Ringen um ein Ende des Ukraine-Kriegs geht weiter. Die US-Unterhändler Witkoff und Kushner sind jetzt erstmals in Kiew angekommen. Sie wollen mit Präsident Zelensky sprechen. Gestern hatten sie sich in Moskau zu einem Gespräch mit Russlands Machthaber Putin getroffen. In Hohenstein-Ernsthal steht heute die Oberbürgermeisterwahl an. CDU-Amtsinhaber Lars Kluge bekommt es mit drei weiteren Bewerbern zu tun. Der zweite Wahlgang ist dann in 3 Wochen, falls kein Bewerber heute die absolute Mehrheit holt.
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11: Sonnig ist es erstmal. Später schieben sich viele Wolken rein. Zum Abend wird es dann wieder lockerer. Regen ist dabei kein Thema. Dazu liegen die Höchstwerte heute bei 19 bis 22 Grad. Morgen geht's mit wenig Wolken weiter, bleibt trocken und schafft bis zu 27 Grad.
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11: In Chemnitz ist die Leipziger Straße nach einem Unfall gesperrt. Und in Dresden ist die Autofähre Pillnitz-Kleinschachwitz in beiden Richtungen bis Montagvormittag außer Betrieb. Melde auch du uns Staus und Blitzer unter 0800 50 5 mal die 9.
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8: Im Kreis Zwickau ist die Straße zwischen Langenhessen und Langenbernsdorf nach einem Unfall gesperrt. Und in Dresden ist die Autofähre Pillnitz-Kleinschachwitz in beiden Richtungen bis Montagvormittag außer Betrieb. Melde auch du uns Staus und Blitzer unter 0800 50 5 mal die 9.
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3: Ich bin Colin, hallo. Bei der Landtagswahl in Sachsen-Anhalt geht es heute um richtig viel. Und das zeigt auch die Wahlbeteiligung. Die lag 14 Uhr bei mehr als 54%. Bei der letzten Wahl waren es zu diesem Zeitpunkt gut die Hälfte. Mehr zur Wahl von Silas Quiring.
4: Wohl kaum eine Landtagswahl ist in Deutschland mit so viel Spannung erwartet worden. Denn es geht um die Frage, ob die AfD, die in Sachsen-Anhalt als gesichert rechtsextrem gilt, die absolute Mehrheit holt und somit alleine regieren kann. Das hängt auch davon ab, welche Parteien es in den Magdeburger Landtag schaffen. Je mehr scheitern, desto größer die Chancen der AfD um ihren Spitzenkandidaten Ulrich Siegmund. Der will CDU-Regierungschef Sven Schulze beerben und erster AfD-Ministerpräsident werden.
3: In Hohenstein-Ernsthal ist dagegen heute Oberbürgermeisterwahl. Neben Amtsinhaber Lars Kluge von der CDU stehen noch drei weitere Bewerber zur Wahl. Wenn keiner von ihnen heute die absolute Mehrheit holt, geht die Wahl in 3 Wochen in die zweite Runde. Es ist ein Meilenstein für die deutsche und europäische Raumfahrt. Bei einem Testflug hat eine deutsche Trägerrakete die Erdumlaufbahn erreicht. Mehr von Tom Husse.
5: Entwickelt wurde die Rakete vom bayerischen Raumfahrtunternehmen ESA Aerospace. Sie ist gestern Abend vom Weltraumbahnhof Andøya in Norwegen abgehoben. Danach war die Freude groß, denn es ist das erste Mal, dass es eine privat entwickelte Rakete von Europa aus in den Orbit geschafft hat. Spectrum, so heißt die Rakete, soll kleinere und mittelgroße Satelliten ins All bringen. Im vergangenen Jahr gab es schon mal einen Testflug, der war aber nach wenigen Sekunden im Meer geendet.
3: In Kiew stehen heute weitere Gespräche über den Ukraine-Krieg an. Die US-Unterhändler Witkoff und Kushner wollen mit Präsident Zelensky über Wege hin zu einem Ende der Kämpfe sprechen. Gestern hatten sie sich in Moskau mit Russlands Machthaber Putin getroffen.
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7: Sonnig ist es erstmal. Später schieben sich viele Wolken rein. Zum Abend wird es dann wieder lockerer. Regen ist dabei kein Thema. Dazu liegen die Höchstwerte heute bei 19 bis 22 Grad. Morgen geht's mit wenig Wolken weiter, bleibt trocken und schafft bis zu 27 Grad.
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7: Auf der A72 Leipzig Richtung Chemnitz, Vorsicht, zwischen Geithain und Rochlitz ist eine ungesicherte Unfallstelle. Auf der A4 Chemnitz Richtung Dresden steht zwischen dem Dreieck Nossen und Wilsdruff ein kaputtes Auto auf der Straße. Und in Dresden ist die Autofähre Pillnitz-Kleinschachwitz in beiden Richtungen bis Montagvormittag außer Betrieb. Melde auch du uns Staus und Blitzer unter 0800 50 5 mal die 9.

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9: Auf der A4 Chemnitz Richtung Dresden, Vorsicht, zwischen dem Dreieck Nossen und Wilsdruff steht ein kaputtes Auto auf der rechten Spur. Auf der A72 Leipzig Richtung Chemnitz gibt es in Höhe der Abfahrt Rochlitz einen Unfall. Die B2 Gerahof ist zwischen dem Abzweig nach Gefell und Töpen in beiden Richtungen gesperrt. Und in Dresden ist die Autofähre Pillnitz-Kleinschachwitz in beiden Richtungen bis Montagvormittag außer Betrieb. Melde auch du uns Staus und Blitzer unter 0800 50 5 mal die 9.
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5: Ich bin Colin, hallo. Bei der Landtagswahl in Sachsen-Anhalt zeichnet sich weiter eine sehr hohe Beteiligung ab. Sie lag 16 Uhr bereits bei mehr als 65% und damit anderthalb Mal so hoch wie bei der letzten Wahl zu diesem Zeitpunkt. Wohl kaum eine Landtagswahl ist in Deutschland mit so viel Spannung erwartet worden. Es geht heute um die Frage, ob die AfD mit ihrem Spitzenkandidaten Ulrich Siegmund die absolute Mehrheit holt und somit alleine regieren kann. Das hängt auch davon ab, welche Parteien es in den Magdeburger Landtag schaffen. In Hohenstein-Ernsthal steht heute die Oberbürgermeisterwahl an. CDU-Amtsinhaber Lars Kluge bekommt es mit 3 weiteren Bewerbern zu tun. Der zweite Wahlgang ist dann in 3 Wochen, falls kein Bewerber heute die absolute Mehrheit holt. Es gibt einen neuen Versuch, den Ukraine-Krieg zu beenden. Nach Gesprächen mit Russlands Machthaber Putin in Moskau sind die beiden US-Vermittler Witkow und Kushner jetzt in Kiew eingetroffen. Es ist ein Gespräch mit Präsident Zelensky geplant. Dazu sagte uns Bundesaußenminister Wadephul:
6: Wir haben eine klare Position an der Seite der Ukraine, aber wir haben immer gesagt, wir wollen auch reden. Und auch diese Botschaft haben wir ausgesandt als Europäer. An diesen Gesprächen werden jetzt Deutschland, Frankreich und Großbritannien auch teilnehmen in Kiew. Das ist gut und das ist notwendig. Und Sie können ganz sicher sein, jede Chance, auf diesen Krieg zu einem verantwortbaren Ende zu bringen, werden wir ergreifen.
5: Es ist ein Meilenstein für die deutsche Raumfahrt. Bei einem Testflug hat erstmals eine deutsche Trägerrakete die Erdumlaufbahn erreicht. Sie wurde vom bayerischen Raumfahrtunternehmen ESA Aerospace entwickelt und soll kleinere und mittelgroße Satelliten ins All bringen. Die weltweite Kritik lässt ihn offenbar kalt. FIFA-Boss Infantino will sich nächstes Jahr zur Wiederwahl stellen. Mit seinen Plänen für einen Verkauf der WM an private Investoren hatte er die Fußballwelt zuletzt noch mehr gegen sich aufgebracht. Diese Pläne sind mittlerweile wieder vom Tisch.
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7: Mit KI-Support. Sonnig bis wolkig ist es gerade und es bleibt trocken. Dazu werden es maximal 19 bis 22 Grad. Zum Abend hin gucken dann wieder weniger Wolken vorbei. Morgen gibt's Sonne und Wolken im Mix, meistens trocken und wärmer mit höchstens 27 Grad.
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7: Auf der B2 Gera Hof ist die Straße zwischen dem Abzweig nach Gefell und Töpen in beiden Richtungen gesperrt. Auf der A4 Chemnitz Richtung Dresden steht zwischen dem Dreieck Nossen und Wilsdruff ein kaputtes Auto auf der rechten Spur. Außerdem ist in Dresden die Autofähre Pillnitz-Kleinschachwitz in beiden Richtungen bis Montagvormittag außer Betrieb. Melde auch du uns Staus und Blitzer unter 0800 50 5 mal die 9.
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9: Die B2 Gera Hof ist zwischen dem Abzweig nach Gefell und Töpen in beiden Richtungen gesperrt. Und in Dresden ist die Autofähre Pillnitz-Kleinschachwitz in beiden Richtungen bis Montagvormittag außer Betrieb. Melde auch du uns Staus und Blitzer unter 0800 50 5 mal die 9.
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8: Ich bin Colin, hallo. In Sachsen-Anhalt schließen in diesen Minuten die Wahllokale. Dann werden auch erste Prognosen für die Ergebnisse der Landtagswahl erwartet. Dass es um viel geht, zeigt bereits die Wahlbeteiligung. Mit 65% lag die schon um 16 Uhr höher als bei der letzten Wahl insgesamt. Mehr von Silas Quiring.
9: Wohl kaum eine Landtagswahl ist in Deutschland mit so viel Spannung erwartet worden. Denn es geht um die Frage, ob die AfD, die in Sachsen-Anhalt als gesichert rechtsextrem gilt, die absolute Mehrheit holt und somit alleine regieren kann. Das hängt auch davon ab, welche Parteien es in den Magdeburger Landtag schaffen. Je mehr scheitern, desto größer die Chancen der AfD um ihren Spitzenkandidaten Ulrich Siegmund. Der will CDU-Regierungschef Sven Schulze beerben und erster AfD-Ministerpräsident werden.
8: Es ist ein Meilenstein für die deutsche und europäische Raumfahrt. Bei einem Testflug hat eine deutsche Trägerrakete die Erdumlaufbahn erreicht. Mehr von Tom Husse.
10: Entwickelt wurde die Rakete vom bayerischen Raumfahrtunternehmen ESA Aerospace. Sie ist gestern Abend vom Weltraumbahnhof Andøya in Norwegen abgehoben. Danach war die Freude groß, denn es ist das erste Mal, dass es eine privat entwickelte Rakete von Europa aus in den Orbit geschafft hat. Spectrum, so heißt die Rakete, soll kleinere und mittelgroße Satelliten ins All bringen. Im vergangenen Jahr gab es schon mal einen Testflug, der war aber nach wenigen Sekunden im Meer geendet.
8: Wie kann der Verbraucherschutz in Sachsen verbessert werden? Das möchte das zuständige Sozialministerium wissen. Es hat jetzt eine Online-Umfrage dazu gestartet. Mehr von Lisa Schwarzkopf.
11: Betrügerische Geschäftspraktiken, individuelle Beratungen bei Vertrags- und Finanzfragen oder bei Infos über gesunde Ernährung. Die Verbraucherschützer beackern eine ganze Reihe von Themen. Doch welche Angebote entsprechen tatsächlich den Bedürfnissen und Wünschen der Verbraucherinnen und Verbraucher? Darauf soll die Umfrage nun Antworten liefern, um gegebenenfalls nachzujustieren. Sie dauert nur wenige Minuten, heißt es vom Sozialministerium.
8: Deutliche Heimklatsche für den Hamburger SV in der Fußball-Bundesliga. Gegen Mainz blieb der HSV quasi chancenlos und kam am Ende mit 0:5 unter die Räder. Ohne Punkte und eigene Tore sind die Hamburger fürs erste Tabellenletzter.
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13: Viele Wolken gibt es heute Abend, aber es bleibt trocken und auch später bleibt das so. In der Nacht kommen wieder dichtere Wolken dazu. Die Tiefstwerte liegen zwischen 11 und 8 Grad. Morgen geht's mit Sonne und Wolken weiter, meist trocken, und die Höchstwerte schaffen bis zu 27 Grad.
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13: Auf der A72 Hof Richtung Zwickau, Achtung, zwischen Plauen Süd und Plauen Ost ist ein Fahrradfahrer auf der Fahrbahn. Die B2 Gera Hof ist zwischen dem Abzweig nach Gefell und Töpen in beiden Richtungen gesperrt. Und in Dresden ist die Autofähre Pillnitz-Kleinschachwitz in beiden Richtungen bis Montagvormittag außer Betrieb. Melde auch du uns Staus und Blitzer unter 0800 50 5 mal die 9.

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5: Auf der B2 Gera Hof ist zwischen dem Abzweig nach Gefell und Töten in beiden Richtungen gesperrt. Auf der A14 Leipzig Richtung Halle gibt es zwischen Leipzig Nordost und Leipzig Messegelände eine Ölspur auf der Fahrbahn. Und in Dresden ist die Autofähre Pillnitz-Kleinschachwitz in beiden Richtungen bis Montagvormittag außer Betrieb. Melde auch du uns Staus und Blitzer unter 0800 50 5 mal die 9.
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3: Ich bin Nanju, hallo. Die AfD gewinnt die Landtagswahl in Sachsen-Anhalt haushoch. Die absolute Mehrheit verpasst sie aber nach den ersten Hochrechnungen knapp. AfD-Chefin Alice Weidel will trotzdem regieren. Sie sagt im Zweiten:
4: Das ist ein historisches Ergebnis und es ist ein ganz klarer Regierungsauftrag.
3: Und AfD-Spitzenkandidat Ulrich Siegmund sagt im Ersten:
5: Als Demokrat werde ich immer, und das haben wir seit 10 Jahren gemacht, immer allen Kräften die Hand ausstrecken, die mit uns eine grundsätzliche politische Kehrtwende in diesem Land herbeiführen möchten. Es wird aber mit mir keine Verbiegerei geben. Wir werden nicht unsere Grundposition aufgeben für irgendwelche Machtoptionen.
3: Aktuell liegt die AfD bei gut 44% und wäre damit auf einen Koalitionspartner angewiesen. Der ist aber nicht in Sicht. Die CDU kommt abgeschlagen auf Platz 2. Mit 18,5% kriegt sie nur etwa halb so viele Stimmen wie bei der letzten Landtagswahl. Linke, SPD und Grüne liegen dicht beieinander um die 9%. Das BSW kratzt an der 5%-Hürde und muss noch zittern. Die FDP fliegt raus aus dem Landtag. Die Wahlbeteiligung liegt bei 80%. Neuer Rekord für Sachsen-Anhalt. Das Ringen um ein Ende des Ukraine-Kriegs geht weiter. Die US-Unterhändler Witkoff und Kaschner sind erstmals in Kiew. Sie wollen mit Präsident Selenskyj sprechen. Gestern hatten sie sich in Moskau zu einem Gespräch mit Russlands Machthaber Putin getroffen. Wie kann der Verbraucherschutz in Sachsen verbessert werden? Das möchte das zuständige Sozialministerium wissen. Es hat jetzt eine Online-Umfrage dazu gestartet. Das Ministerium will herausfinden, welche Angebote tatsächlich den Bedürfnissen und Wünschen entsprechen. Deutliche Heimklatsche für den Hamburger SV in der Bundesliga. Gegen Mainz blieb der HSV quasi chancenlos und kam am Ende mit 0:5 unter die Räder. Ohne Punkte und eigene Tore sind die Hamburger fürs erste Tabellenletzter.
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7: Viele Wolken gibt es heute Abend, aber es bleibt trocken und auch später bleibt das so. In der Nacht kommen wieder dichtere Wolken dazu. Die Tiefstwerte liegen zwischen 11 und 8 Grad. Morgen geht's mit Sonne und Wolken weiter, meist trocken, und die Höchstwerte schaffen bis zu 27 Grad.
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7: Auf der B2 Gera Hof ist die Straße zwischen dem Abzweig nach Gefell und Töpen in beiden Richtungen gesperrt. Auf der A72 Leipzig Richtung Chemnitz steht zwischen Röther und Espenhain-Kitscher ein brennendes Auto auf der rechten Spur. Und in Dresden ist die Autofähre Pillnitz-Kleinschachwitz in beiden Richtungen bis Montagvormittag außer Betrieb. Melde auch du uns Staus und Blitzer unter 0800 50 5 mal die 9.
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6: Auf der A72 Leipzig Richtung Chemnitz steht zwischen Röther und Espenhain-Kitscher ein brennendes Auto auf der rechten Spur. Die B2 Gera-Hof ist zwischen dem Abzweig nach Gefell und Töken in beiden Richtungen gesperrt. Und in Dresden ist die Autofähre Pillnitz-Kleinschachwitz in beiden Richtungen bis Montagvormittag außer Betrieb. Melde auch du uns Staus und Blitzer unter 0800 50 5 mal die 9.
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1: Viele Wolken gibt es heute Abend, aber es bleibt trocken und auch später bleibt das so. In der Nacht kommen wieder dichtere Wolken dazu. Die Tiefstwerte liegen zwischen 11 und 8 Grad. Morgen geht's mit Sonne und Wolken weiter, meist trocken, und die Höchstwerte schaffen bis zu 27 Grad.
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1: Auf der A72 Leipzig Richtung Chemnitz, Vorsicht, zwischen Röther und Espenhain-Kitscher steht ein brennendes Auto auf der rechten Spur. A14 Nossen Richtung Leipzig am Dreieck Partenaue hat es in der Überleitung zur A38 Richtung Halle einen Unfall gegeben. Die B2 Gerahof ist zwischen dem Abzweig nach Gefell und Töpen in beiden Richtungen gesperrt. Und in Dresden ist die Autofähre Pillnitz-Kleinschachwitz in beiden Richtungen bis Montagvormittag außer Betrieb. Melde auch du uns Staus und Blitzer unter 0800 50 5 mal die 9.
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3: Auf der B2 Gerahof ist zwischen dem Abzweig nach Gefell und Türken in beiden Richtungen gesperrt. In Dresden ist die Autofähre Pillnitz-Kleinschachwitz in beiden Richtungen bis Montagvormittag außer Betrieb. Und auf der A72 Leipzig Richtung Chemnitz steht zwischen Röther und Espenhain-Kitscher ein brennendes Auto auf der rechten Spur. Geblitzt wird in Leipzig auf der Burghausener Straße stadteinwärts. Melde auch du uns Staus und Blitzer unter 0800 50 5 mal die 9.
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0: mit KI-Support.
1: Viele Wolken gibt es in der Nacht, dazu bleibt es trocken. Die Temperaturen sinken auf 11 bis 8 Grad. Morgen geht's mit mal mehr, mal weniger Wolken weiter und es bleibt trocken. Dazu liegen die Höchstwerte bei bis zu 27 Grad.
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1: Auf der A72 Leipzig Richtung Chemnitz steht zwischen Röther und Espenhain-Kitscher ein brennendes Auto auf der rechten Spur. Und in Dresden ist die Autofähre Pillnitz-Kleinschachwitz in beiden Richtungen bis Montagvormittag außer Betrieb. Geblitzt wird in Leipzig auf der Burghausener Straße stadteinwärts. Melde auch du uns Staus und Blitzer unter 0800 50 5 mal die 9.
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3: Auf der A72 Leipzig Richtung Chemnitz steht zwischen Röther und Espenhain-Kitscher ein brennendes Auto auf der rechten Spur. In Dresden ist die Autofähre Pillnitz-Kleinschachwitz in beiden Richtungen bis Montagvormittag außer Betrieb. Geblitzt wird in Leipzig auf der Burghausener Straße stadteinwärts. Melde auch du uns Staus und Blitzer unter 0800 50 5 mal die 9.
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0: Support. Viele Wolken gibt es in der Nacht, dazu bleibt es trocken. Die Temperaturen sinken auf 11 bis 8 Grad. Morgen geht's mit mal mehr, mal weniger Wolken weiter und es bleibt trocken. Dazu liegen die Höchstwerte bei bis zu 27 Grad.
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0: In Dresden ist die Autofähre Pillnitz-Kleinschachwitz in beiden Richtungen bis Montagvormittag außer Betrieb. Geblitzt wird in Leipzig auf der Burghausener Straße stadteinwärts. Melde auch du uns Staus und Blitzer unter 0800 50 5 mal die 9.
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3: In Dresden ist die Autofähre Pillnitz-Kleinschachwitz in beiden Richtungen bis Montagvormittag außer Betrieb. Geblitzt wird in Leipzig auf der Burghausener Straße stadteinwärts. Melde auch du uns Staus und Blitzer unter 0800 50 5 mal die 9.
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0: Live Support. Viele Wolken gibt es in der Nacht, dazu bleibt es trocken. Die Temperaturen sinken auf 11 bis 8 Grad. Morgen geht's mit mal mehr, mal weniger Wolken weiter und es bleibt trocken. Dazu liegen die Höchstwerte bei bis zu 27 Grad.
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0: In Dresden ist die Autofähre Pillnitz-Kleinschachwitz in beiden Richtungen bis Montagvormittag außer Betrieb. Geblitzt wird in Leipzig auf der Burghausener Straße stadteinwärts. Melde auch du uns Staus und Blitzer unter 0800 50 5 mal die 9.
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3: In Dresden ist die Autofähre Pillnitz-Kleinschachwitz in beiden Richtungen bis Montagvormittag außer Betrieb. Geblitzt wird in Leipzig auf der Burghausener Straße stadteinwärts. Melde auch du uns Staus und Blitzer unter 0800 50 5 mal die 9.
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0: mit KI-Support.
1: Viele Wolken gibt es in der Nacht, dazu bleibt es trocken. Die Temperaturen sinken auf 11 bis 8 Grad. Morgen geht's mit mal mehr, mal weniger Wolken weiter und es bleibt trocken. Dazu liegen die Höchstwerte bei bis zu 27 Grad.
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1: Auf der A17 Prag Richtung Dresden steht zwischen Dresden-Südvorstadt und dem Tunnel Altfranken ein kaputter LKW auf der rechten Spur. Außerdem liegen da Reifenteile auf der Autobahn. In Dresden ist die Autofähre Pillnitz-Kleinschachwitz in beiden Richtungen bis Montagvormittag außer Betrieb. Geblitzt wird in Leipzig auf der Burghausener Straße stadteinwärts. Melde auch du uns Staus und Blitzer unter 0800 50 5 mal die 9.

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3: Auf der A17 Prag Richtung Dresden stehen zwischen Dresden-Südvorstadt und dem Tunnel Altfranken ein kaputter LKW und Reifenteile auf der rechten Spur. Und in Dresden ist die Autofähre Pillnitz-Kleinschachwitz in beiden Richtungen bis Montagvormittag außer Betrieb. Melde auch du uns Staus und Blitzer unter 0800 50 5 mal die 9.
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2: Wolkig ist es heute, mal mehr, mal weniger Wolken und erstmal bleibt's trocken. Später wird auch mal die Sonne durchkommen. Dazu werden es am Nachmittag 24 bis 27 Grad. Morgen wieder Wolken im Mix und ab und zu kann auch mal ein Schauer runterkommen, maximal 26 Grad.
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2: In Dresden ist die Autofähre Pillnitz-Kleinschachwitz in beiden Richtungen bis Montagvormittag außer Betrieb. Melde auch du uns Staus und Blitzer unter 0800 50 5 mal die 9.
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1: In Dresden ist die Autofähre Pillnitz-Kleinschachwitz in beiden Richtungen bis Montagvormittag außer Betrieb. Melde auch du uns Staus und Blitzer unter 0800 50 5 mal die 9.
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1: Wolkig ist es heute. Mal mehr, mal weniger Wolken und erstmal bleibt's trocken. Später wird auch mal die Sonne durchkommen. Dazu werden es am Nachmittag 24 bis 27 Grad. Morgen wieder Wolken im Mix und ab und zu kann auch mal ein Schauer runterkommen. Maximal 26 Grad.
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1: In Dresden ist die Autofähre Pillnitz-Kleinschachwitz in beiden Richtungen bis Montagvormittag außer Betrieb. Melde auch du uns Staus und Blitzer unter 0800 50 5 mal die 9.